Schlampe habe ich nie besessen. Aber ich habe ihn damals schon nachgestellt mit Gummireifen. Heute tue ich so etwas nicht mehr. Ich lasse sie einfach nur wieder hinaus. Aus der Küche, wo sie sich natürlich am liebsten aufhalten. Ich auch. Wo denn sonst? Das Küchenfenster ist zweiflügelig mit einem senkrechten Balken in der Mitte. Das linke Fenster schlägt nach innen links auf und das rechte würde nach innen rechts aufschlagen, wenn da nicht der Wasserhahn von der Spüle im Weg wäre. Ein bisschen kann man es schon aufmachen. Reinkommen tun die Fliegen tagsüber, wenn eins oder beide auf Kippen gestellt sind. Und dann sind sie da. Nein, nicht wir alle gleichzeitig, sondern

unruhig und wollen raus. Diese alte Mann an der rechten Fensterscheibe hin und her, und sitzen bleiben und hin und her. Ich stelle also das linke Fenster von Kippen auf, zeige ihr, wo es hingeht, und sie fliegt raus. Das wollte sie eigentlich gar nicht. Ich mache das Fenster zu. Sie sitzt draußen auf der Scheibe, tut beleidigt.

bewege ich meine Hand. Ich bin durch Zimmer auf sie zu. Sie fliegt und ich auf, landet aber sehr schnell wieder.